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1: Hallo zusammen, hier ist Franks Musikkiste und in unserer heutigen Ausgabe möchte ich euch die Band Scorpio vorstellen. Es geht also nicht um die Scorpions aus Hannover, sondern um die Hardrock-Band Scorpio aus Ungarn. Sie existierte von 1973 bis 1979 und zum Einstieg hören wir deren Titel Mädchen, sag's mir jetzt. Hier ist Scorpio.

Hardrock aus Ungarn, mit ein wenig Paprika dazu gemischt und dargeboten von Károly Freneis und seiner Band Scorpio aus Budapest. Der Bassist und Sänger Károly Freneis war kein Unbekannter in der ungarischen Rockszene. Er hatte bereits seit 1970 bei Lokomotiv GT gespielt, sich dann aber 1973 eine eigene Band zugelegt. Zusammen mit dem Gitarristen Antal Gábor Szücs, dessen Schwester übrigens eine bekannte Rocksängerin Judith Szücs ist, nahm die Band 1973-74 das erste Album mit dem Titel Das Rennen auf. Dieses Album gilt auch heute noch als eines der drei besten Rockalben der 70er Jahre in Ungarn. Scorpio trat einige Male auch in der DDR auf. Ich kann mich gut erinnern, dass die Zeitschrift Melodie und Rhythmus einmal ein großes Poster im Mittelteil von Scorpio brachte und sogar die DEFA einen kleinen Disco-Film drehte. Hierin kann man die Band bei bester Spiellaune mit einer echten Bühnenshow bewundern. Irgendwann zu dieser Zeit hatte ich auch herausgefunden, dass unsere Leihbibliothek in Schwarzenberg LPs von ungarischen und polnischen Bands führte und ich mir voller Begeisterung die 73er LP Das Rennen oder auch das Folgealbum die 76er LP Samstagnacht in aller Ruhe zu Hause anhören konnte. So hören wir als nächstes nun einen der wenigen Songs, die Scorpio auch in deutscher Sprache aufgenommen haben. Dieser erschien sogar auf einer Amiga-LP, der sogenannten Hallo-Serie. Wir hören nun die zu Herzen gehende Ballade Urgroßvater sagte.

Was für ein schöner, aber auch trauriger Titel über unsere Großväter und Urgroßväter, die uns eine Menge zu erzählen hatten und die aber auch, genau wie wir, irgendwann mal von dieser Welt gehen müssen. Ihr hört Franks Musikkiste und ich möchte unseren heutigen musikalischen Ausflug in die ehemalige Volksrepublik Ungarn mit der Band Scorpio mit einer wunderschönen Ballade beschließen. Ihr hört eine im damals typischen Rocksound mit Hammond-Orgel, Fender-Gitarre und Marshall-Verstärker eingespielte Titel von 1976. Hier ist nochmal Scorpio mit »Wenn du neu beginnst«.

0: Das war's für heute. Franks Musikkiste mit der ungarischen Band Scorpio. Euch allen eine gute Zeit und bis zum nächsten Mal. Euer Frank.
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Wissenschaftler haben große Wasserreservoirs auf dem Mond und auf dem Mars gefunden. Dies ermöglicht bei einer Zwischenlandung ein Auffüllen der Wassertanks auf der Suche des Menschen.

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1: Das Deutsche ist eine offene Sprache, offen für neue, fremde Ausdrücke. Lateinisch, Französisch, vor allem aber englische Begrifflichkeiten finden leichten Einzug ins Deutsche. Auch das Tschechische hat im deutschen Wortschatz seinen Platz gefunden. Es sind nicht viele Worte, aber es gibt sie. Die Pistole, abgeleitet von
2: Pištěla,
1: hat ihren Ursprung im Tschechischen, zunächst eine allgemeine Bezeichnung für Feuerwaffen im Mittelalter. Auch das Wort Trabant folgt dem Tschechischen
2: Brabant,
1: bezeichnet ursprünglich einen Landsknecht zu Zeiten der Hussitenkriege. Erst später dann wurde auch hier der Mond, der einen Himmelskörper umkreist, so bezeichnet. Aber auch in alltäglichen Lebensmitteln wie Quark,
2: Tvaroch,
1: oder der Pflaume, auch Zwetschge,
2: Schwestka,
1: genannt, steckt ein Stückchen Tschechien. Auch der Pflaumenschnaps Slivovitz ist im Original ein
2: Slivovice.
1: Und was hat der Prager Komponist Smetana mit süßer Sahne zu tun? Den Namen. Der Begriff Schmand kommt vom Tschechischen
2: Smetana.
1: Österreich, das mit Tschechien eine lange gemeinsame Geschichte teilt, trägt über das Regionale im Österreichischen noch mehr tschechische Begriffe mit sich. Die österreichische Dampfnudel, dort Buchtel genannt, kommt von der tschechischen
2: Buchta.
1: Heulen oder weinen im Österreichischen platzen
2: Plakat.
1: Im tschechischen Original. Wenn es den Österreichern zu langsam geht, dann ist das ganz schön Pomali oder
2: Pomali,
1: wie die Tschechen sagen. Und Meredich heißt im Süddeutschen Kren und der kam als
2: Kren
1: aus dem böhmischen Nachbarland.
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1: Seit dem Jahr 2002 sorgt der Schauspieler Jan-Josef Liefers in der Rolle des ermittelnden Tatortprofessors Karl Friedrich Birne für Recht und Ordnung. Dass der gebürtige Dresdner neben seinen TV-Aktivitäten aber auch noch als Bandleader durch die Lande zieht, das wissen nur wenige. Bevor Jan-Josef Liefers zum ersten Mal als Tatortermittler in Erscheinung tritt, fällt bereits der Startschuss für sein musikalisches Nebenprojekt namens Oblivion, als 1999 die Single Jack's Baby zum gleichnamigen Fernsehfilm erscheint. Nach den beiden Coveralben Soundtrack meiner Kindheit Volume 1 und 2, auf denen die Band Songs covert, mit denen Jan-Josef Liefers in der DDR aufgewachsen ist, wird es ruhiger um das Sextett. Nachdem sich herausstellt, dass eine kalifornische Death-Metal-Band sich den Namen Oblivion bereits im Jahr 2006 schützen ließ, änderten die Herren Liefers und Co. den Bandnamen in Radio Doria, unter welchem sie dann im Sommer 2014 ihr Album Die freie Stimme der Schlaflosigkeit veröffentlichten. Und jetzt besten Stereo-Empfang beim Hören von Radio Doria mit ihrem Titel Das Weiße Haus bis zum letzten Ton ausgespielt.

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1: Beruflich bin ich viele Kilometer jedes Jahr auf Tour. Dann kommen noch viele Flugmeilen dazu. Schöne Städte und Landschaften darf ich so ganz nebenbei sehen. Dennoch kehre ich immer wieder nach Saxonia, also Sachsen, gerne zurück. Auch wenn Sachsen wegen bestimmter Äußerungen von bestimmten Leuten immer wieder in Sippenhaft genommen wird, ist und bleibt es ein wunderbares Land mit ebenso wundervollen Menschen. Wie sich das so gehört, habe ich mein Sachsenlied auf meine neue CD gebannt. Es heißt schlicht und ergreifend Saxonia.

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1: Die Geschichte Tschechiens und der Tschechoslowakei ist selbstredlich Pflichtstoff an jeder tschechischen Schule. Wenig beleuchtet wird dort die Geschichte des böhmischen Staates vor rund 1400 Jahren. Aus dieser Zeit gibt es kaum schriftliche Quellen. Archäologische Funde sind rar. Und, wie so oft an dieser Stelle, vermischt sich dann Geschichte mit Vermutung und der Sagenwelt. Laut Legende entstand die heutige Tschechische Republik unter der Besiedlung von Urvater Tschech.
2: Praotec Čech.
1: Tschech soll aus dem Osten Europas stammen, auf der Suche nach fruchtbaren und unbewohnten Landschaften, um seinem Gefolge eine neue Heimat zu bieten. Tschech überquerte mit seinen Leuten die Oder,
2: Odra,
1: die Elbe,
2: Labe
1: und schließlich die Moldau,
2: Vltava.
1: Hier entdeckten sie den Georgsberg, auch Rautnitzer Berg genannt.
2: Rieb.
1: Und hier, auf den Gipfeln des Berges, das Land zu Füßen, soll Urvater Tschech eine der berühmtesten Reden gehalten haben, die je ein tschechischer Herrscher gehalten hat. Die Gründungsrede des Staates. Und als Urvater Tschech sein Gefolge fragte, wie denn diese neue Heimat heißen solle, riefen sie ihm zu, wie du.
2: Tschech.
1: Und so kam Tschechien zu seinem Namen, zumindest der Erzählung nach von Alois Jirásek. Und so gerne auch so manche Nationalromantiker die Sage zur Geschichte verklären, sie ist Legende. Denn diese Erzählung stammt aus einer Chronik, die auf Latein verfasst wurde. Dort trägt der Urvater auch einen lateinischen Namen, Bohem, Böhmen. Schade nur, dass dieser Begriff bis heute im Tschechischen gar nicht existiert. Der sagenumwobene Rautnitzer Berg, von dem Tschechien laut Nationalsage aus besiedelt wurde, den haben die meisten Tschechien-Touristen, die mit dem Auto von Sachsen nach Prag reisen, übrigens schon einmal gesehen. Er liegt an der Autobahn A8 zwischen Dresden und Prag, gut sichtbar inmitten ebener Landschaften im heutigen Rautnice nad Labem.
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Sass, geboren am 1. Mai 1980 als Isabelle Geoffroy, ist eine französische Chansonsängerin und Liedtexterin. Mit 20 Jahren studierte sie in Bordeaux, sang zunächst in der Latin-Rock-Band Don Diego und später in Paris im Ensemble eines Kabarets mit dem Namen Les Trois Maillets, mit dem sie täglich auf der Bühne stand. Nach ihrer Zeit am Kabarett lernte sie dann den Produzenten Kereddine Soltani kennen, mit welchem sie ihren bekannten Hit Chevaux komponierte. 2009 siegte sie dann überraschend beim Talentwettbewerb France Bleu und beeindruckt von ihrem dortigen Auftritt beschloss Raphaël Horace, 3 Songs für sie zu schreiben, und darauf folgte das nach ihr benannte Debütalbum, welches Sass im Frühjahr 2010 aufnahm und womit sie Platz 1 in den französischen Albumcharts erreichte. Weitere Alben folgten und heute ist Sass eine sehr erfolgreiche französische Künstlerin. Und auch wenn man den französischen Text der Lieder vielleicht nicht so gut versteht, so machen die teils ruhigen, teils beschwingten Lieder einem Lust auf mehr. Doch davon überzeugen Sie sich aber jetzt am besten selbst. Ich wünsche Ihnen besten Stereoempfang. Hier ist Sass mit dem Titel Je parle, was so viel bedeutet wie Ich spreche, von ihrem Album Effet Miroir, für Sie natürlich bis zum letzten Ton ausgespielt.

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1: Sachsen führt zum neuen Schuljahr freiwillige Arbeitszeitkonten für Lehrkräfte ein, um den Unterrichtsausfall an den Schulen zu verringern. Die Idee? 3 Jahre lang geben sie 1 oder 2 Stunden pro Woche extra. Nach einem Wartejahr dürfen sie dann 3 Jahre lang genauso viel weniger unterrichten. Kultusminister Clemens ruft Lehrkräfte ausdrücklich zum Mitmachen auf. Je mehr mitziehen, desto weniger Stunden fallen aus, sagt er. Bundeskanzler Merz hat zugegeben, dass es in seiner Regierung gerade nicht rund läuft. Beim Katholikentag in Würzburg sagte der CDU-Chef, die schwarz-rote Koalition streite vielleicht zu viel und liefere zu wenig. Streit gehöre zwar zur Demokratie, müsse aber auch zu Ergebnissen führen. Justizministerin Hobig hat in der Bild-Zeitung deutlich strengere Regeln für den Ticket-Zweitmarkt angekündigt. Damit sollen die teilweise horrenden Preisaufschläge beim Weiterverkauf begrenzt werden. Zuletzt hatten Dutzende Künstler wie die Toten Hosen und die Ärzte das in einem offenen Brief gefordert. In Radebeul kommen Wildwest-Fans ab heute wieder auf ihre Kosten. Die Karl-May-Festtage starten. Übers Wochenende gibt es im Lößnitzgrund ein buntes Programm, etwa mit Bogenschießen, Goldschürfen, Musik und Theater. Der künstlerische Leiter der Festtage, Björn Reinemar, sagte uns:
2: Neu ist auch, dass wir an der Grundmühle, und das wird auch einmalig sein, ein Rodeo haben werden, wo Leute sich ausprobieren können, ob sie fest im Sattel sitzen.
1: Höhepunkt der Karl-May-Festtage ist die Sternreiterparade am Sonntag. 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
4: Das Wetter bis morgen.
5: Wechselnd bestäubt bewölkt, aber meistens trocken geht's durch den Freitagnachmittag. Aktuell liegen die Temperaturen bei Werten zwischen 7 und 14 Grad in der Region. Am Abend in der Nacht bewölkt, aber kaum noch Regen. Die Luft kühlt sich auf Werte zwischen 6 und 1 Grad ab. Der Wind weht meistens nur schwach aus westlichen Richtungen. Morgen am Samstag mehr Wolken als Sonne. Im Tagesverlauf können sich örtlich auch wieder einzelne Schauer bilden. Dazu gibt es ähnliche Tageshöchsttemperaturen wie heute mit Werten zwischen 8 und 14 Grad. Und noch die Aussichten. Am Sonntag und Montag ein Mix aus längeren sonnigen Abschnitten, örtlich dichtere Wolken und einzelne Schauer bei kaum geänderten Temperaturen.
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5: 16.03 Uhr der aktuelle Verkehrsservice hier bei Radio Erzgebirge RSA. Keine Störungsmeldungen für unser Sendegebiet. Ihnen allen, wo es geht, eine gute Fahrt.
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1: Mit Herbert Wilder am Mikrofon, ich grüße Sie recht herzlich in einen schönen Freitagfeierabend. Inzwischen sind sicherlich alle Einzelwanderer und Wandergruppen wieder heil zu Hause angekommen. Einige sind ja auch heute Nacht noch ziemlich lautstark unterwegs gewesen. Das war deutlich zu hören. Im Erzgebirge gab es da einiges zu erwandern, zu entdecken. Die Feiertagsstimmung bleibt noch ein bisschen, denn wir haben ja Brückentag und so geht es eben auch in dieses schöne, lange Wochenende. Das Wetter lässt uns ein bisschen hängen, hängt aber nicht durch. Das sei typisch für die Jahreszeit, denn die Eisheiligen sind ja immer noch präsent, gehen aber an diesem Wochenende offenbar zu Ende, denn nächste Woche sollen die Temperaturen dann deutlich ansteigen, vielleicht sogar auch in den frühsommerlichen Bereich. Wäre nicht schlecht, denn irgendwas muss ja auch noch wachsen in diesen Tagen, sagen zumindest die Kleingärtner in der Region. Was so bei den deutschen Eishockey-Nationalspielern los sein wird, das müssen wir sehen, denn die spielen nachher dann ihr erstes Spiel bei der diesjährigen Weltmeisterschaft in der Schweiz. Finnland gegen Deutschland heißt die Partie ab 16.20 Uhr in der Swiss Life Arena. Und weitere wichtige Spiele laufen auch noch heute. Kanada, Schweden und heute Abend dann USA gegen Schweiz und Tschechien gegen Dänemark. Da wird eine erste Standortbestimmung stattfinden. Für die Deutschen war ja da bei der letzten Weltmeisterschaft nicht viel zu holen. Da war man schon ausgeschieden im Viertelfinale gegen die Slowakei in der Vorrunde sozusagen. Ne, bei Olympia war man gegen die Slowakei ausgeschieden in der Vorrunde bei der WM. So ist es richtig. Ja, wir haben mehr Sport gleich hier bei uns, auch Interessantes aus der Region im Sportplatz.

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1: Aktuelle Sportmeldungen hier bei Radio Erzgebirge, RSA. Noch einmal zum Eishockey, zur Weltmeisterschaft in der Schweiz. Deutschland spielt heute gegen Finnland. Finnland, Deutschland, so heißt die Partie richtig. 16.20 Uhr ist Anbulli in der Swiss Arena. 4 NHL-Spieler werden dabei sein. Die Leistungsdichte ist nicht ganz so hoch wie zuletzt bei den Wettbewerben bei Olympia, denn einige werden fehlen. Man muss halt eben sehen, wie man jetzt so kurz nach der Meisterschaft dann noch einmal die Form hochhält und auch die Motivation, vielleicht eine gute Leistung abzuliefern in dieser WM-Zeit. Wir schauen zum Fußball und damit noch einmal in die dritte Liga. Der FC Erzgebirge Aue bestreitet am Wochenende vorerst sein letztes Spiel in der dritten Liga. Die Veilchen sind morgen ab 13.30 Uhr in der Riedelbau Arena im Sachsstadion beim ersten FC Schweinfurt 05 zu Gast nach dem Sachsen-Pokalfinale. Dann am 23. Mai, also am Pfingstsamstag um 15.30 Uhr, um den Sachsen-Pokal beim FSV Zwickau, steht dann das Team von Kwiecha Szubetice in den kommenden Wochen im Amateurfußball vor einem großen Umbruch und großen Herausforderungen. Man darf gespannt sein. Zum Radsport. Moritz Krejci schafft als dritter Venusberger Radsportler den Sprung in die World Tour. Damit geht für den Erzgebirger und seinen Heimatverein RSV 54 Venusberg ein großer Traum in Erfüllung. Nach Markus Burkhardt 2006 und Felix Groß 2021 ist Moritz Krejci nun bereits der dritte Sportler aus der Venusberger Nachwuchsmannschaft, der den Sprung in den Profibereich schaffte. Bereits am vergangenen Wochenende gab er sein Debüt als World Tour Profi bei zwei französischen Eintagesrennen, so der RSV Venusberg auf seiner Internetseite. Zum Pokal der Frauen. Der DFB-Pokal der Frauen wurde ja gestern vergeben. Eigentlich eine erwartet klare Sache im DFB-Pokalfinale in Köln. Die Frauen vom FC Bayern München siegten gegen den VfL Wolfsburg mit 4:0. Eine deutliche Angelegenheit, obwohl die Wolfsburgerinnen natürlich auch ihre Chancen hatten. Handball. Die deutsche Nationalmannschaft der Männer bestreitet heute und am Sonntag zwei Testspiele gegen Dänemark. Anwurf am heutigen Abend ist um 19.30 Uhr in der Kopenhagener Royal Arena. Und der zweite Auftritt, die zweite Partie, wird dann am Sonntag ab 15.30 Uhr in Köln ausgetragen. Hätte mir schon gewünscht, dass so ein Spiel auch irgendwann mal im Osten Deutschlands stattfindet. Aber das ist offensichtlich nicht so geplant. Da geht es auch um viel Geld. Möglichst viele Eintrittskarten will man hier verkaufen. So ist es nun eben mal. Und zu sehen ist das Ganze auch nicht im öffentlich-rechtlichen Fernsehen, sondern dann eben nur im privaten Fernsehen. So ist es. So ist es geplant, so ist es gedacht, so ist es gemacht. Das waren aktuelle Sportmeldungen hier bei Radio Erzgebirge, RSA im Sportplatz.
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0: Das Wetter bis morgen.
2: Im Wechseln bestreut bewölkt, aber meistens trocken. Vielleicht sogar auch mit ein paar sonnigen Abschnitten geht es durch den Freitagfeierabend. Aktuell liegen die Temperaturen jetzt bei Werten zwischen 8 und 14 Grad in der Region. Am Abend in der Nacht bewölkt, aber auch kaum noch Regen. Die Luft kühlt sich dann auf Werte zwischen 6 und 1 Grad ab. Der Wind weht meistens nur schwach aus westlichen Richtungen. Morgen am Samstag mehr Wolken als Sonne. Im Tagesverlauf können sich auch örtlich einzelne Schauer bilden. Ähnliche Tageshöchsttemperaturen wie heute zwischen 8 und 14 Grad. Und die Aussichten am Sonntag und auch am Montag ein Mix aus längeren sonnigen Abschnitten. Örtlich gibt es auch dichtere Wolken mit einzelnen Schauern bei kaum geänderten Temperaturen.
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2: 16.31 Uhr. Der aktuelle Verkehrsservice hier bei Radio Erzgebirge RSA. Derzeit keine Störungsmeldungen für unser Sendegebiet. Ihnen allen eine gute Fahrt.
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3: Immer eine gute Fahrt durchs Erzgebirge. 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
1: Um den Unterrichtsausfall an Sachsens Schulen zu verringern, testet das Kultusministerium ein neues Modell. Lehrkräfte sollen erst mehr arbeiten und später dafür dann kürzer treten können. Mehr von Silas Quiring.
2: Ab dem neuen Schuljahr können Lehrerinnen und Lehrer freiwillig Arbeitszeitkonten anlegen. Die Idee: 3 Jahre lang geben sie 1 oder 2 Stunden pro Woche extra. Nach einem Wartejahr dürfen sie dann 3 Jahre lang genauso viel weniger unterrichten. Kultusminister Clemens ruft die Lehrkräfte ausdrücklich zum Mitmachen auf. Er sagt, je mehr mitziehen, desto weniger Stunden fallen aus.
1: Kanzler Friedrich Merz gibt sich selbstkritisch, er erreiche die Menschen mit seiner Politik oft nicht richtig und müsse besser kommunizieren, sagte er auf dem Katholikentag in Würzburg. Auch den Streit in der schwarz-roten Koalition sieht Merz kritisch, man streite vielleicht zu viel und liefere zu wenig. Ein Meilenstein und fantastische Handelsabkommen. US-Präsident Trump zieht eine positive Bilanz seiner Peking-Reise. Ein Ergebnis: China hat diplomatische Hilfe im Iran-Krieg angeboten. Insbesondere geht es darum, dass der Iran die Straße von Hormuz wieder für Öl- und Gastanker öffnet. Inklusiv gewinnt. Dieses besondere Sportevent steht morgen wieder in Leipzig an. Dabei treten Sportler mit und ohne Handicap an, im Fußball, 3x3, Basketball, Schwimmen und Judo. Die Athleten werden unter anderem von Schirmherrin Kathi Witt angefeuert. Drumherum gibt es ein Familienfest. 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
0: Das Wetter bis morgen.
4: Wechselnd bis stark bewölkt, aber meistens niederschlagsfrei. So geht es durch den Freitagfeierabend. Am Abend und in der Nacht, da bleibt der Himmel bewölkt, es wird aber kaum noch Regen geben. Die Luft kühlt sich dann auf Werte zwischen 6 und 1 Grad ab und der Wind weht dazu meistens nur schwach aus westlichen Richtungen. Morgen am Samstag dann mehr Wolken als Sonne. Im Tagesverlauf können sich örtlich dann erneut einzelne Schauer bilden. Dazu gibt es Tageshöchsttemperaturen mit Werten zwischen 8 und 14 Grad in der Region. Und noch die Aussichten für die kommenden Tage. Am Sonntag und auch am Montag ein Mix aus längeren sonnigen Abschnitten und örtlich dichteren Wolken mit einzelnen Schauern bei kaum geänderten Temperaturen.
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4: Der aktuelle Verkehrsservice hier bei Radio Erzgebirge RSA. Derzeit dichter Feierabendverkehr. Aktuelle Störungsmeldungen für unser Sendegebiet liegen uns aber nicht vor. Ihnen allen eine gute Fahrt.
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5: Immer eine gute Fahrt durchs Erzgebirge. 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
1: Mit Herbert Wilder am Mikrofon, ich grüße Sie recht herzlich in einen schönen Freitag, Feierabend. Das Wochenende liegt vor uns mit zahlreichen Veranstaltungen. So gibt es morgen in Annaberg-Buchholz wieder einmal eine Modenacht mit einem umfangreichen Programmangebot. Und im Eduard-von-Winterstein-Theater wird am Sonntag zu einem ganz besonderen Abend eingeladen. Mehr dazu auch gleich noch einmal hier bei uns.

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1: Ja, so ein langes Wochenende hat unglaublich viel zu bieten. Die Feiertagsstimmung gestern war ja auch trotz oder vielleicht gerade wegen des nicht so ganz konstanten Wetters gar nicht mal so schlecht. Da gab es schon viel Positives zu entdecken. Kleine Wandergrüppchen, Familien, die durch die Region zogen. Und auch heute und morgen und übermorgen kann man noch zum Beispiel einiges in der Region erleben. Ein buntes Programm in Annaberg-Buchholz zum Beispiel eben mit der Annaberger Modenacht und noch weiteren Veranstaltungen mehr gibt es gleich auch noch einmal hier bei uns. Wir schauen zunächst zur Preßnitztalbahn. Da wird das ganze Wochenende noch im 2-Stunden-Takt gefahren. Morgen und übermorgen gibt es da also auch noch 2 Fahrtage. Das ist schon immer mal die Generalprobe für das Pfingstwochenende. Dann wird nämlich großes Pfingst- und Bahnhofsfest gefeiert. Da sind Sie ebenfalls herzlich eingeladen. Wer mehr über den erzgebirgischen Helden Karl Stülpner erfahren will, der ja oft auch als Robin Hood des Erzgebirges bezeichnet wird. Allerdings gibt es da eben auch einen ganz besonderen Mythos. Jetzt ist weiter geforscht worden und der Forscher selbst, Steffen Scholz, stellt seine Forschungsergebnisse vor. Und zwar in der Böttcherfabrik in Poberschau. Morgen um 17 Uhr wird dazu herzlich eingeladen. Es gibt auch ein Buch dazu, aus dem er natürlich einige Passagen lesen wird. Die Frühjahrswanderwoche am Fichtelberg geht langsam so zu Ende. Morgen gibt es noch einmal eine Wanderung zum Schwarzfelsen. 10 Uhr geht's los. Treffpunkt ist am Mehrzweckgebäude unten auf dem Parkplatz P1 mit Wanderführerin Heike Lautner. Also auf dem großen Parkplatz von 10 bis 17 Uhr muss man einplanen. 19 Kilometer lang ist die Wanderung. Ich würde sie schon mal bei dieser Länge als anspruchsvoll bezeichnen. Und man muss auf alle Fälle die Papiere dabei haben, also den Personalausweis oder den Pass, damit man die Grenze übertreten kann. Also wir sind im grenznahen Raum mit der Wanderung und hier braucht es also Personaldokumente. Das Eduard von Winterstein Theater spielt heute Abend 19.30 Uhr Dorian Gray. Die Oper in 3 Akten ist ja ganz neu als Welturaufführung, in deutscher Sprache kann man schon sagen, gezeigt worden in Annaberg-Buchholz und wird heute Abend also dort noch einmal zu sehen sein, nach dem Roman Das Bildnis des Dorian Gray von Oscar Wilde, eine spannende Oper, die da entstanden ist. Morgen Abend, 19.30 Uhr, gibt es noch einmal eine ganz besondere Relax-Performance-Veranstaltung mit Audiodeskription, die Mausefalle, die Kriminalkomödie von Agatha Christie oder nach dem Werk von Agatha Christie kommt auf die Bühne des Eduard von Winterstein Theaters und morgen um 11 Uhr wird zur Veranstaltung Ich bin schon völlig im Wochenende angekommen, heute ist erst Freitag. Also am Sonntag 11 Uhr wird zur Veranstaltung Bühnengeflüster eingeladen. Dann gibt es noch eine besondere Einladung für den Sonntag, das ist der 17. Mai in Seedorf von Winterstein Theater, ein Gastspiel sozusagen. Damit verabschiedet sich dann auch die Theater- und Orchester GmbH in einen kleinen kurzen Urlaub vor den Greifensteinfestspielen. Und zwar heißt die Veranstaltung am Sonntag, die Sonne scheint für alle umsonst. Ein jüdischer Nachmittag, ein jüdischer Abend wird gezeigt unter ganz besonderen Bedingungen. Mehr dazu nachher dann auch noch einmal in einem Interview mit Ascha Schreiter. Am Sonntag ist auch 49. Internationaler Museumstag. Barbara Klepsch wird einen Museumsbesuch machen und zwar in der Kohlewelt. Im neuen Museum in Elsnitz im Erzgebirge wird es also dazu eine Veranstaltung geben. Vielleicht auch wieder mal ein guter Anlass, eines der Museen in der Region zu besuchen. 150 Jahre Anton Günther, der Dichter und Sänger, soll geehrt werden. Dazu gibt es am Sonntag nochmal auf dem Marktplatz in Annaberg-Buchholz ein Treffen von mindestens 150 Musikerinnen und Musikern, die dann Anton Günther Lieder singen wollen. Das war der Blick in den Veranstaltungskalender. Ihnen allen ein schönes, ein erholsames Wochenende.
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0: Das Wetter bis morgen.
2: Wechselnd bis stark bewölkt, aber meistens niederschlagsfrei, so geht es durch den Freitagfeierabend. Am Abend und in der Nacht, da bleibt der Himmel bewölkt, es wird aber kaum noch Regen geben. Die Luft kühlt sich dann auf Werte zwischen 6 und 1 Grad ab und der Wind weht dazu meistens nur schwach aus westlichen Richtungen. Morgen am Samstag dann mehr Wolken als Sonne. Im Tagesverlauf können sich örtlich dann erneut einzelne Schauer bilden. Dazu gibt es Tageshöchsttemperaturen mit Werten zwischen 8 und 14 Grad in der Region. Und noch die Aussichten für die kommenden Tage. Am Sonntag und auch am Montag ein Mix aus längeren sonnigen Abschnitten und örtlich dichteren Wolken mit einzelnen Schauern bei kaum geänderten Temperaturen.
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2: Der aktuelle Verkehrsservice hier bei Radio Erzgebirge RSA. Derzeit dichter Feierabendverkehr. Aktuelle Störungsmeldungen für unser Sendegebiet liegen uns aber nicht vor. Ihnen allen eine gute Fahrt.
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1: Erste für die Lang.
2: So, jetzt bin ich fertig. Ist die Dreiviertel? Kann los gehen. Und jetzt wieder der Kerzelnachrichten. 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
3: Das Original war in den 1990er Jahren ein Opfer des Kunststoffs geworden. 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
2: 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Fertig. So, jetzt kommt hier der nächste Rohr. 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Was kostet schon das Gramm? 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Nein, in Urlaub.
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1: Guten Abend, es ist 18 Uhr, die Meldungen für das Erzgebirge. Dresden-Prag. Sachsen und Tschechien wollen die Bahnstrecke Dresden-Prag als europäisches Schlüsselprojekt sichern. Sachsens Verkehrsministerin Regina Kraushaar hat sich dazu heute in Dresden zum ersten Mal mit dem neuen tschechischen Verkehrsminister Ivan Bednarik getroffen. Im Mittelpunkt standen demnach die gemeinsamen Verkehrsprojekte zwischen dem Freistaat Sachsen und der Tschechischen Republik und hier insbesondere die Eisenbahn-Neubaustrecke Dresden-Prag. Beide Seiten bekräftigten, dass das Projekt für den grenzüberschreitenden Bahnverkehr, den Güterverkehr und die europäische Verkehrsinfrastruktur von zentraler Bedeutung sei. Sachsen will sich gemeinsam mit Tschechien weiter dafür einsetzen, dass der Bund die nächsten Planungsschritte finanziell absichert und der Staatsvertrag für die weiteren Etappen des Projektes von beiden Seiten zeitnah unterzeichnet wird. Jetzt kommt es darauf an, dass der Bund zu seinen Zusagen steht. Wir brauchen Planungssicherheit, den Staatsvertrag und die nötigen Mittel im Bundeshaushalt, so dazu die Staatsministerin heute in der Landeshauptstadt. Dresden. Sachsen könnte seine Einnahmen aus erneuerbaren Energien bis zum Jahr 2033 mehr als verdoppeln. Das zeigt offenbar eine aktuelle Studie des Instituts für ökologische Wirtschaftsforschung im Auftrag des Bundeswirtschaftsministeriums. Sollten Windenergie- und Solaranlagen konstant ausgebaut werden, könnte die Wertschöpfung in Sachsen von aktuell etwa 90 Millionen Euro auf mindestens 240 Millionen Euro steigen. Regelmäßig am höchsten ist die regionale Wertschöpfung, wenn Kommunen mit Betreibern zusammenarbeiten und die Menschen vor Ort auch von den Gewinnen profitieren, so dazu Hannes Gerold, der Berater bei der Dialog- und Servicestelle der Sächsischen Energieagentur SAENA. Die Studie zeigt Modellierungen für alle rund 400 deutschen Landkreise und kreisfreien Städte sowie Analysen erfolgreicher Praxisbeispiele. Annaberg-Buchholz. Morgen lädt die Bergstadt zur 24. Modenacht ein. Zahlreiche Geschäfte, gastronomische Einrichtungen, Vereine und Akteure verwandeln die Innenstadt von der Wolkensteiner bis zur Buchholzer Straße dann erneut in eine bunte Erlebnismeile aus Mode, Musik, Sport, Kultur und Unterhaltung. Die Besucherinnen und Besucher erwartet ein abwechslungsreiches Programm mit Modenschauen auf der Wolkensteiner Straße sowie der Buchholzer Straße, Live-Musik, DJ-Programmen, Mitmachaktionen und einer großen Sport- und Vereinsmeile entlang der Wolkensteiner Straße. Im Zusammenhang mit der Veranstaltung kommt es im gesamten Veranstaltungsbereich laut Stadtverwaltung zu Einschränkungen für den Fahrzeugverkehr. Zwickau. Das Racing-Team der Westsächsischen Hochschule Zwickau präsentiert ein neues Fahrzeug und feiert gleichzeitig das 20-jährige Bestehen. Am kommenden 21. Mai wollen die Studierenden der WHZ ihr Fahrzeug für die neue Formula Student-Saison vorstellen. Seit 2006 werden an der Hochschule Rennwagen konstruiert. Was mit einer kleinen Gruppe engagierter Studierender begann, hat sich zu einem festen Bestandteil des studentischen Lebens entwickelt. Insgesamt 19 Fahrzeuge haben die Zwickauer Studenten seitdem auf die Strecke gebracht. 2023 holte das Team den Weltmeistertitel in der Elektroklasse und gehörte seitdem stets zu den besten deutschen Teams im Wettbewerb. An diese Erfolge will das WHZ Racing Team auch mit dem neuen Fahrzeug anknüpfen. Das Rollout findet auf dem Campus Scheffelstraße statt. Zum Sport, Fußball. Der FC Erzgebirge Aue bestreitet am Wochenende vorerst sein letztes Spiel in der dritten Liga. Die Veilchen sind morgen ab 13.30 Uhr in der Riedel-Bau-Arena im Sachsstadion beim 1. FC Schweinfurt 05 zu Gast. Nach dem Sachsen-Pokalfinale am 23. Mai um 15.30 Uhr beim FSV Zwickau steht dann das Team von Kwiecha Szubidice in den kommenden Wochen im Amateurfußball vor einem großen Umbruch. Radsport. Moritz Kretschi schaffte als dritter Venusberger Radsportler den Sprung in die World Tour. Damit geht für den Erzgebirger und seinem Heimatverein RSV 54 Venusberg ein weiterer großer Traum in Erfüllung. Nach Markus Burkhardt 2006 und Felix Groß 2021 ist Moritz Kretschi nun bereits der dritte Sportler aus der Venusberger Nachwuchsmannschaft, der den Sprung in den Profibereich schaffte. Bereits am vergangenen Wochenende gab er sein Debüt als World Tour Profi bei zwei französischen Eintagesrennen, so der RSV Venusberg auf seiner Internetseite. Das war Erzgebirge aktuell mit Florian Wilder.
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0: Das Wetter bis morgen.
3: Wechselnd bis stark bewölkt, so geht der Freitag im Erzgebirge zu Ende. Örtlich kann es zum Teil auch noch kräftige Schauer mit Regen und Graupel geben. Am Abend und in der Nacht dann kaum noch Niederschlag. Die Luft kühlt sich dann auf Werte zwischen 6 und 1 Grad ab und der Wind weht dazu meistens nur schwach aus westlichen Richtungen. Morgen am Samstag dann wieder mehr Wolken als Sonne. Im Tagesverlauf können sich dann örtlich erneut auch einzelne Schauer bilden. Dazu gibt es morgen ähnliche Tageshöchsttemperaturen wie heute mit Werten zwischen 8 und 14 Grad in der Region. Und noch die Aussichten für die kommenden Tage. Am Sonntag und auch am Montag ein Mix aus längeren sonnigen Abschnitten und örtlich dichteren Wolken mit einzelnen Schauern bei kaum geänderten Temperaturen.
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3: Der aktuelle Verkehrsservice hier bei Radio Erzgebirge RSA. Derzeit keine Störungsmeldungen für unser Sendegebiet. Ihnen allen eine gute Fahrt.
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1: Mit Herbert Wilder am Mikrofon, ich grüße Sie recht herzlich. Ihnen allen einen schönen Freitag, Feierabend. Gleich hier bei uns ein neuer Beitrag aus der Reihe nachgedacht mit dem Liedermacher und Evangelisten Lutz Schäufler. Und gegen 18.40 Uhr, da geht es noch einmal auf unseren Sportplatz.

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2: Während Sie diese Sendung hören, bin ich gerade in Griechenland. Auf den Spuren des Apostels Paulus heißt die Reise, auf der ich in Athen, Ephesus und Philippi biblische Vorträge halten darf. Was ist über diese Orte in der Bibel zu finden? Was hat das mit uns heute zu tun? Darum soll es gehen. Die Stadt Philippi finde ich besonders bewegend. Denn dort wohnte vor ca. 2000 Jahren eine Frau mit dem Namen Lydia. Sie verkaufte in ihrer Modeboutique Purpurstoffe. Emanzipiert, erfolgreich, finanziell unabhängig und religiös war sie. Erfolgreich war sie mit Stoffen und Mode, erfolglos auf der Suche nach Sinn und Hoffnung. Deshalb ging sie zur Gebetsstunde der Juden, obwohl sie keine Jüdin war. Der Apostel Paulus kam in die Stadt, erzählte in dieser kleinen Gebetsrunde von Jesus und in der Bibel wird es so berichtet, und eine gottesfürchtige Frau mit Namen Lydia, eine Purpurhändlerin aus der Stadt Thyatria, hörte zu. Der tat der Herr das Herz auf, sodass sie darauf Acht hatte, was von Paulus geredet wurde. Lydia ließ sich daraufhin taufen, sie wurde Christ. Der erste Mensch, der in Europa zum Glauben an Jesus fand, war Lydia. Manchmal höre ich den Vorwurf, Christ kann man nur werden, wenn es einem dreckig geht. Bei Lydia kann ich sehen, dass auch ein Mensch, dem es sehr gut geht, sein Herz für Gott öffnen kann. Ob jemand Christ wird, hat nämlich nichts mit den Voraussetzungen zu tun. Ich kenne Professoren und Schulabbrecher, Rollstuhlfahrer und Leistungssportler, Sozialhilfeempfänger und Millionäre. Alles Menschen, die Jesus in ihr Herz eingelassen haben. So wie bei Lydia. Von hier aus Philippi sende ich jedenfalls herzliche Grüße ins schöne Erzgebirge.
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0: Das Wetter bis morgen.
2: Wechselnd bis stark bewölkt, aber meistens niederschlagsfrei. So geht der Freitag im Erzgebirge zu Ende. Am Abend und in der Nacht, da bleibt er mit bewölkt, es wird aber kaum Regen geben. Die Luft kühlt sich dann auf Werte zwischen 6 und 1 Grad ab und der Wind weht dazu meistens nur schwach aus westlichen Richtungen. Morgen am Samstag dann wieder mehr Wolken als Sonne. Im Tagesverlauf können sich dann örtlich erneut auch einzelne Schauer bilden. Dazu gibt es morgen ähnliche Tageshöchsttemperaturen wie heute mit Werten zwischen 8 und 14 Grad in der Region. Und noch die Aussichten für die kommenden Tage. Am Sonntag und auch am Montag ein Mix aus längeren sonnigen Abschnitten und örtlich dichteren Wolken mit einzelnen Schauern bei kaum geänderten Temperaturen.
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2: Der aktuelle Verkehrsservice hier bei Radio Erzgebirge RSA. Derzeit keine Störungsmeldungen für unser Sendegebiet. Ihnen allen eine gute Fahrt.
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1: Nein, mein aktueller Sport hier bei Radio Erzgebirge, RSA. Wir schauen zur Eishockey-Weltmeisterschaft in der Schweiz. Das Deutschland-Team hatte heute die Auftaktbegegnung gegen Finnland zu meistern. Und am Ende unterlagen die Deutschen mit 1:3. Eine Auftaktniederlage, die man so nicht einkalkuliert hatte, glaube ich, denn gegen Finnland hat man sich durchaus schon Chancen ausrechnen wollen oder können. Weitere Spiele gibt es heute Abend noch. USA gegen die Schweiz und Tschechien gegen Dänemark. Und zeitgleich spielten ja Kanada gegen Schweden. Das Ergebnis liegt uns im Moment noch nicht vor. Wir schauen zum Radsport und damit zu Moritz Grätschi. Der schaffte als dritter Venusberger Radsportler den Sprung in die World Tour. Damit geht für den Erzgebirger und sein Heimatverein RSV 54 Venusberg ein großer Traum in Erfüllung. Nach Markus Burkhardt 2006 und Felix Groß 2021 ist Moritz Grätschi nun bereits der dritte Sportler aus der Venusberger Nachwuchsmannschaft, der den Sprung in den Profibereich schaffte. Bereits am vergangenen Wochenende gab er sein Debüt als World Tour Profi bei zwei französischen Eintagesrennen. So der Verein auf der Internetseite. Zum Fußball. Der FC Erzgebirge Aue bestreitet am Wochenende vorerst sein letztes Spiel in der dritten Liga. Die Veilchen sind morgen ab 13.30 Uhr in der Riedel-Bau-Arena im Sachsstadion beim 1. FC Schweinfurt 05 zu Gast. Nach dem Sachsen-Pokalfinale dann am 23. Mai um 15.30 Uhr beim FSV Zwickau steht für das Team von Kwiecha-Szubetice in den kommenden Wochen im Amateurfußball eine große Umbauphase an. Und alle drücken die Daumen, dass vielleicht dann doch ein Wiederaufstieg möglich sein wird. Ob das schon in der nächsten Saison gelingt, das kann wohl heute noch keiner so genau sagen. Zum Handball. Die deutsche Handballnationalmannschaft der Männer bestreitet heute und am Sonntag zwei Testspiele gegen Dänemark. Der echte Favorit in dieser Begegnung, das sind die Dänen-Anwurf. Am heutigen Abend ist um 19.30 Uhr in Kopenhagen in der Royal Arena. Die zweite Partie wird am Sonntag ab 15.30 Uhr in Köln ausgetragen. Und noch einmal Handball und damit in die erste Bundesliga der Frauen. Der BSV Sachsen-Zwickau hatte am vergangenen Wochenende ein Auswärtssieg eingefahren bei Sportunion Neckarsulm mit 37:31. Damit sind die Chancen gelegt oder, naja, wie kann man sagen, gibt es die Chance, die große Chance, den Klassenerhalt zu schaffen. Die nächste Begegnung, das nächste Spiel gibt es dann am 20. Mai, das ist der kommende Mittwoch, BSV Sachsen-Zwickau gegen den VfL Oldenburg. Da kommt also dann der Tabellenfünfte nach Zwickau in die Stadthalle und spielt beim Tabellenachten. Gelingt hier eventuell ein Sieg, dann ist man dem Klassenerhalt schon sehr nah. Das letzte oder die letzten beiden Spiele sind dann auswärts beim SV Union Halle Neustadt. Und zwar am 23. Mai schon und am 31. Mai gibt es das letzte Spiel zu Hause gegen den Buxtehuder SV. Wir drücken alle Daumen, dass die Muldestädterinnen den Klassenerhalt schaffen. Das war Aktuelles vom Sport hier bei Radio Erzgebirge RSA im Sportplatz.

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1: Guten Abend, es ist 19 Uhr, die Meldungen für das Erzgebirge. Dresden-Prag. Sachsen und Tschechien wollen die Bahnstrecke Dresden-Prag als europäisches Schlüsselprojekt sichern. Sachsens Verkehrsministerin Regina Kraushaar hat sich dazu heute in Dresden zum ersten Mal mit dem neuen tschechischen Verkehrsminister Ivan Bednarik getroffen. Im Mittelpunkt standen demnach die gemeinsamen Verkehrsprojekte zwischen dem Freistaat Sachsen und der Tschechischen Republik und hier insbesondere die Eisenbahn-Neubaustrecke Dresden-Prag. Beide Seiten bekräftigten, dass das Projekt für den grenzüberschreitenden Bahnverkehr, den Güterverkehr und die europäische Verkehrsinfrastruktur von zentraler Bedeutung sei. Sachsen will sich gemeinsam mit Tschechien weiter dafür einsetzen, dass der Bund die nächsten Planungsschritte finanziell absichert und der Staatsvertrag für die weiteren Etappen des Projektes von beiden Seiten zeitnah unterzeichnet wird. Jetzt kommt es darauf an, dass der Bund zu seinen Zusagen steht. Wir brauchen Planungssicherheit, den Staatsvertrag und die nötigen Mittel im Bundeshaushalt, so dazu die Staatsministerin heute in der Landeshauptstadt. Dresden. Sachsen könnte seine Einnahmen aus erneuerbaren Energien bis zum Jahr 2033 mehr als verdoppeln. Das zeigt offenbar eine aktuelle Studie des Instituts für ökologische Wirtschaftsforschung im Auftrag des Bundeswirtschaftsministeriums. Sollten Windenergie- und Solaranlagen konstant ausgebaut werden, könnte die Wertschöpfung in Sachsen von aktuell etwa 90 Millionen Euro auf mindestens 240 Millionen Euro steigen. Regelmäßig am höchsten ist die regionale Wertschöpfung, wenn Kommunen mit Betreibern zusammenarbeiten und die Menschen vor Ort auch von den Gewinnen profitieren, so dazu Hannes Gerold, der Berater bei der Dialog- und Servicestelle der Sächsischen Energieagentur SAENA. Die Studie zeigt Modellierungen für alle rund 400 deutschen Landkreise und kreisfreien Städte sowie Analysen erfolgreicher Praxisbeispiele. Annaberg-Buchholz. Morgen lädt die Bergstadt zur 24. Modenacht ein. Zahlreiche Geschäfte, gastronomische Einrichtungen, Vereine und Akteure verwandeln die Innenstadt von der Wolkensteiner bis zur Buchholzer Straße dann erneut in eine bunte Erlebnismeile aus Mode, Musik, Sport, Kultur und Unterhaltung. Die Besucherinnen und Besucher erwartet ein abwechslungsreiches Programm mit Modenschauen auf der Wolkensteiner Straße sowie der Buchholzer Straße, Live-Musik, DJ-Programmen, Mitmachaktionen und einer großen Sport- und Vereinsmeile entlang der Wolkensteiner Straße. Im Zusammenhang mit der Veranstaltung kommt es im gesamten Veranstaltungsbereich laut Stadtverwaltung zu Einschränkungen für den Fahrzeugverkehr. Zwickau. Das Racing-Team der Westsächsischen Hochschule Zwickau präsentiert ein neues Fahrzeug und feiert gleichzeitig das 20-jährige Bestehen. Am kommenden 21. Mai wollen die Studierenden der WHZ ihr Fahrzeug für die neue Formula Student-Saison vorstellen. Seit 2006 werden an der Hochschule Rennwagen konstruiert. Was mit einer kleinen Gruppe engagierter Studierender begann, hat sich zu einem festen Bestandteil des studentischen Lebens entwickelt. Insgesamt 19 Fahrzeuge haben die Zwickauer Studenten seitdem auf die Strecke gebracht. 2023 holte das Team den Weltmeistertitel in der Elektroklasse und gehörte seitdem stets zu den besten deutschen Teams im Wettbewerb. An diese Erfolge will das WHZ Racing Team auch mit dem neuen Fahrzeug anknüpfen. Das Rollout findet auf dem Campus Scheffelstraße statt. Erzgebirge. Das deutsch-tschechische Interreg-Projekt Low Risk Forest ist gestartet. Demnach sollen 60.000 neue Bäume für die Zukunft des Erzgebirgswaldes gepflanzt werden. Das Projekt verfolge ein klares Ziel, denn der Stadtwald von Annaberg-Buchholz sowie Waldflächen im tschechischen Nova Role sollen langfristig klimaresilient, artenreicher und widerstandsfähiger gestaltet werden. Bis Ende 2028 werden demnach tausende junge Buchen und Weißtannen gesetzt, die künftig stabile Mischwälder bilden sollen. Gleichzeitig setze Low Risk Forest bewusst auf Umweltbildung, Wissenstransfer und grenzüberschreitende Zusammenarbeit. Passend dazu lädt die nordböhmische Stadt Bošida gemeinsam mit ihren Partnern am 23. Mai 2026 ab 13 Uhr zum Tag der offenen Wälder nach Bošida Müslivni ein. Besucherinnen und Besucher erwartet dann ein erlebnisreicher Nachmittag für die ganze Familie rund um den Wald, Natur- und Umweltbildung. Die Veranstaltung wird gemeinsam mit dem Staatsbetrieb Sachsenforst, dem Freistaat Sachsen sowie weiteren tschechischen Partnern organisiert und soll die grenzüberschreitende Zusammenarbeit sowie die Bedeutung gesunder und klimaresilienter Wälder erlebbar machen. Das war Erzgebirge aktuell mit Florian Wilder.
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3: Wechselnd bis stark bewölkt, so geht der Freitag im Erzgebirge zu Ende. Örtlich kann es zum Teil auch noch kräftige Schauer mit Regen und Graupel geben. Am Abend und in der Nacht dann kaum noch Niederschlag. Die Luft kühlt sich dann auf Werte zwischen 6 und 1 Grad ab und der Wind weht dazu meistens nur schwach aus westlichen Richtungen. Morgen am Samstag dann wieder mehr Wolken als Sonne. Im Tagesverlauf können sich dann örtlich erneut auch einzelne Schauer bilden. Dazu gibt es morgen ähnliche Tageshöchsttemperaturen wie heute mit Werten zwischen 8 und 14 Grad in der Region. Und noch die Aussichten für die kommenden Tage. Am Sonntag und auch am Montag ein Mix aus längeren sonnigen Abschnitten und örtlich dichteren Wolken mit einzelnen Schauern bei kaum geänderten Temperaturen.
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3: Der aktuelle Verkehrsservice hier bei Radio Erzgebirge RSA. Derzeit keine Störungsmeldungen für unser Sendegebiet. Ihnen allen eine gute Fahrt.
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1: Immer eine gute Fahrt durchs Erzgebirge. 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
1: Mit Herbert Wilder am Mikrofon, Ihnen einen schönen Freitag, Feierabend. Zum Start ins Wochenende gleich hier bei uns noch einmal der Blick in den Veranstaltungskalender.

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1: Allmählich geht die Spielzeit am Annaberger-Eduard von Winterstein-Theater zu Ende. Der Mai bringt aber nochmal eine ganz besondere Veranstaltung unter dem Thema Die Sonne scheint für alle umsonst. Da gibt es einen jüdischen Abend. Wir sind mit der Theaterpädagogin und Dramaturgin Ascha Schreiter im Gespräch. Ascha, ein herzliches Glück auf.
2: Glück auf, hier zu Ihnen nach Hause oder im Auto oder wo Sie gerade unterwegs sind.
1: Ein jüdischer Abend im Annaberger-Eduard-von-Winterstein-Theater, das ist nicht der erste, aber hier geht es um ein ganz besonderes Thema.
2: Das stimmt, das ist nicht der erste jüdische Abend, aber wir sind ein Teil von dem größeren Projekt von Tacheles, ja, der jüdischen Kultur in Sachsen und wurden dazu eingeladen, ein Projekt selbst zu entwickeln, selbst zu entwerfen. Und ich bin ganz glücklich über dieses Projekt, denn es hat sich zu einer größeren Kooperation entwickelt und darüber bin ich sehr dankbar.
1: Dazu braucht man einen Partner. Was sind das für Leute? Was sind das für Menschen? Was sind das für Organisationen?
2: Also unser direkter Partner ist die Stadt Annaberg. Wir sind ganz froh, denn im Laufe der Recherche für diesen Abend haben wir festgestellt, dass die Stadt parallel dazu auch ein Projekt entwickelt zum Thema jüdische Posamentenindustrie hier in Annaberg. Und da dachten wir, es ist doch wunderbar, wenn wir die Kräfte sammeln und bündeln und gemeinsam ein Projekt starten. Die Stadt möchte gerne im Herbst eine Ausstellung zu diesem Thema im Erzgebirgsmuseum präsentieren. Und da dachten wir, wir könnten vielleicht das Leben der jüdischen Posamentenfabrikanten auf die Bühne bringen und so ein bisschen sozusagen ein kleines Schaufenster für diese Ausstellung bei uns zubereiten.
1: Es ist ein ganzer Abend, ein ganzes Programm vorbereitet. Was wird passieren?
2: Wir haben uns vorgenommen, eine szenische Lesung zu diesem Thema zu machen, die an wirklichen Geschichten hier aus Annaberg orientiert ist. Und da bin ich sehr dankbar, denn für die Stadt und für Erzgebirgsmuseum forscht Margit Kreisel zu diesem Thema und sie hat uns einen großen Schatz an Informationen zur Verfügung gestellt. Und aus diesem Schatz habe ich geschöpft, indem ich die Lesung geschrieben habe. Sie wird umwebt, durchwebt mit Musik, denn es macht unser Damen- und Herrenchor bei dieser Lesung dabei und auch zwei Sänger aus dem Musiktheaterensemble sind auf der Bühne zu hören und zu sehen und zu erleben. Und das Schöne ist, wir haben auch eine Klezmerband, die den Abend eröffnet und beschließt und dabei sein wird. Das ist ein, hoffen wir, informativer, berührender, aber auch unterhaltsamer Abend. Und darüber hinaus wollen wir natürlich auch über die Kooperation sprechen. Wir freuen uns sehr, dass Margit Kreisel und Christine Badenwalter ihre Bereitschaft erklärt haben, hier zu uns zu kommen und auch auf der Bühne über das Projekt der Stadt mit uns zu sprechen. Da sind wir sehr froh und dankbar darüber, dass das möglich ist. Wir sind auch sehr froh, dass wir als Theater einen kleinen Beitrag auch zu der Ausstellung leisten konnten, denn in den Schätzen in der Schneiderei haben wir tatsächlich Musterkarten gefunden mit Mustern der jüdischen Posamentenfabrikanten hier in Annaberg, die Ausstellung bereichern werden. Bisher sind die der einzige Fund, der ausgestellt werden kann und tatsächlich hier den Annaberger Fabrikanten zugeschrieben werden kann, eindeutig. Da finde ich total schön, dass diese Kooperation sich gemeinsam befruchtet oder gegenseitig befruchtet. Ich lade Sie ganz herzlich ein zu diesem besonderen Abend auf der Bühne. Es sind nicht nur Sängerinnen und Sänger da, sondern auch Schauspielerinnen und Schauspieler. Gisa Kümmerling und Udo Pucher sind auch auf der Bühne zu hören und zu erleben. Kommen Sie gerne vorbei am 17. Mai um 18 Uhr in Eduard von Winterstein Theater und erleben diesen besonderen Abend mit uns zusammen.
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0: Das Wetter bis morgen.
2: Wechselnd bis stark bewölkt, so geht der Freitag im Erzgebirge zu Ende. Örtlich kann es zum Teil auch noch kräftige Schauer mit Regen und Graupel geben. Am Abend und in der Nacht dann kaum noch Niederschlag. Die Luft kühlt sich dann auf Werte zwischen 6 und 1 Grad ab und der Wind weht dazu meistens nur schwach aus westlichen Richtungen. Morgen am Samstag dann wieder mehr Wolken als Sonne. Im Tagesverlauf können sich dann örtlich erneut auch einzelne Schauer bilden. Dazu gibt es morgen ähnliche Tageshöchsttemperaturen wie heute mit Werten zwischen 8 und 14 Grad in der Region. Und noch die Aussichten für die kommenden Tage. Am Sonntag und auch am Montag ein Mix aus längeren sonnigen Abschnitten und örtlich dichteren Wolken mit einzelnen Schauern bei kaum geänderten Temperaturen.
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2: Der aktuelle Verkehrsservice hier bei Radio Erzgebirge RSA. Derzeit keine Störungsmeldungen für unser Sendegebiet. Ihnen allen eine gute Fahrt.
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3: Immer eine gute Fahrt durchs Erzgebirge. 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

0: Die Geschichte des jüdischen Lebens in der Stadt Annaberg-Buchholz wird mit einem ganz besonderen Projekt beleuchtet. Dazu bin ich mit Christin Baden-Walter im Gespräch. Ein herzliches Glück auf.
1: Glück auf.
0: Christin, was ist das für ein besonderes Projekt?
1: Ja, an sich geht es um die Recherche zur eigenen Stadt- und Industriegeschichte, besonders im Hinblick auf die hier aktiven jüdischen Unternehmer und Unternehmungen und faktisch zu sagen, ein Sichtbarmachen von haptischen Erzeugnissen und Beweisen zu dieser Geschichte, die wir aus verschiedenen Büchern heraus kennen, die in dem Buch von Adolf Diamant zum Beispiel Juden in Annaberg schon sehr gut geschildert ist, wo es aber uns immer an diesen haptischen Beweisen fehlt oder wo man die nicht wirklich greifen kann. Und dieses Projekt beschäftigt sich jetzt schon über 2 Jahre mit der eigenen Stadtgeschichte, darüber hinaus aber an sich mit der eigenen Posamentenindustrie und diesen ganz, ganz vielen, ja fast über 60 bis 70

0: Stadtführungen dazu angeboten, haben verschiedene Recherchegruppen gebildet. Es wird dazu auch in diesem Jahr eine ganz besondere Ausstellungseröffnung im Erzgebirgsmuseum geben, wo man sich der Thematik der jüdischen Unternehmer in Annaberg und Buchholz mit den Produkterzeugnissen in der Posamentenindustrie widmen wird. Dahinter steht aber natürlich nicht nur Wirtschaftsgeschichte, sondern dahinter stehen auch Familiengeschichten, die in den Jahren 1860 bis 1920 maßgeblich das Stadtleben geprägt haben, bereichert haben. Und deswegen gibt es diese Kooperation aus diesen vielen, vielen Verzwickungen und Verzweigungen, ja Verflechtungen, wie man vielleicht auch in der Textilindustrie sagen würde, haben wir uns weiterentwickelt, haben wir zueinander gefunden und deswegen auch am 17. Mai dieser besondere Abend im Eduard-von-Winterstein-Theater in dieser Kooperation.
1: Es ist ja ein großes Projekt sozusagen über Tacheles und es ist dazu in den vergangenen Wochen, wie du selber schon gesagt hast, richtig im Erzgebirgsmuseum auch geforscht worden.
0: Ja, genau, an sich schon das letzte anderthalbe Jahr. Wir haben dort die Projektgruppenleiterin Margit Kreisel, die sich überhaupt mit der Posamentenindustrie schon mit einer Vorausstellung im Jahre 2020/21 beschäftigt hatte, gewinnen können. Dort sind wir auch das erste Mal wirklich auf haptische Spuren der jüdischen Unternehmer gestoßen, die es unbedingt weiter zu verfolgen galt. Sie hat dann Bettina Liewen, ebenfalls bekannte Heimatforscherin, gewonnen, und gemeinsam mit dem Erzgebirgsmuseum dort wirklich tiefgründig ganz, ganz viel Forschungsarbeit in den Archiven Annaberg, Buchholz, Chemnitz und weiterführend betrieben. Und dabei sind also erstaunliche Dinge wirklich zutage getragen, auch in der Bedeutung der Industriegeschichte für die Stadt Annaberg und die Stadt Buchholz. Das muss man in dem Moment im Zweitklang nennen. Und in dem Falle konnten wir sogar die Familiengeschichte so weit nachverfolgen bis ins Heute. Und es ist gelungen, damit auch Verknüpfungen zu den überlebenden Familienmitgliedern in der Gegenwart zu bringen und hoffen auf ihren Besuch und ja die erste Begegnung in Annaberg-Buchholz mit uns als Stadt, mit der Stadtgeschichte und der Geschichte ihrer Vorfahren.
1: Nun gibt es ja in Annaberg-Buchholz keine eigene jüdische Gemeinde mehr und die Suche nach Fundstücken aus der Vergangenheit ist auch sehr schwierig geworden. Da existiert ja nur noch ganz weniges.
0: Ist richtig, vor allem weniges, was man wirklich dementsprechend belegen kann. Aber, und das ist wieder die Besonderheit, ganz viele Zufälligkeiten, die dazu geführt haben, dass Erzeugnisse, Produkte, Bestellkarten, solche Sachen einfach da sind, weil sie Leute bewahrt haben, zum Teil auch im Privaten, bis hin ins Theater sind Dinge überliefert. Und das macht es natürlich spannend und diese Geschichten sollen unbedingt erzählt werden. Sie müssen ans Tageslicht, weil an sich dieser Posamentenindustriezweig, der wird heute manchmal so ein bisschen abgetan, so wie das war nicht wichtig oder ist nicht wichtig. Und er war für Annaberg-Buchholz unglaublich wichtig. Die gesamte Stadt, so wie sie heute ist, in ihrer Infrastruktur, in ihrer Architektur, spricht Posamentenindustrie. Und das darf man nicht vergessen. Die Stadt hatte den zweiten Boom durch die Textilgeschichte, nicht nur durch den Bergbau. In diesem Sinne darf ich Sie natürlich einladen für den 17. Mai. Dieser Abend wird was ganz Besonderes. Der sollte unbedingt wahrgenommen werden, aber dann natürlich auch nachfolgend in den Herbst hinein. Diese Ausstellung im Erzgebirgsmuseum, die ab 30. Oktober zu sehen sein wird, zu besuchen, wahrzunehmen, in diese Geschichte einzutauchen. Und es gibt immer wieder Angebote auch, was die Stadtführungen betrifft. Dort haben Sie also immer wieder das Thema jüdische Geschichte, jüdische Posamentengeschichte, das wahrzunehmen, um vielleicht den ein oder anderen Eindruck zu vertiefen und die Bedeutung der Posamentenindustrie in Annaberg und Buchholz einfach näher zu kommen.
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1: Das war der Freitag hier bei Radio Erzgebirge RSA. Gleich geht es weiter mit den Kollegen von RSA aus Leipzig. Ich bin Herbert Wilde. Ihnen allen einen entspannten Freitagabend und ein erholsames Wochenende.

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1: Hallo zusammen, hier ist wieder Frank Fleming mit der Musikkiste. Und in der heutigen Ausgabe möchte ich mich ein wenig mit dem Ostrock in Zeiten der neuen deutschen Welle beschäftigen. Nachdem der Punkrock 77, 78 zumindest vorläufig und spurlos am Ostrock vorbeigegangen war, schien es fast so, als hätten Walter Ulbrichts Worte von 1965: Müssen wir denn jeden Dreck, der aus dem Westen kommt, nachmachen? Doch noch seine Wirkung gezeigt. Beim 1979-80 aufkommenden New Wave schien es zunächst auch so, dass diese erfrischende Mischung aus Rock'n'Roll, Reggae und Ska erneut am Osten vorbeischwebt. Doch bereits 1980 wurden wir mit Titeln von Neumis Rockzirkus, der Familie Silly oder der Band Keks eines Besseren belehrt. Waren das schon die Vorboten der neuen deutschen Welle? Oder waren wir schon mittendrin? Nur niemand hat's gemerkt. Hören wir zum Einstieg nun einen für dieses Genre typischen Song aus dem Jahre 1981. Hier sind Neumis Rockzirkus mit Hey Mama,

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Natürlich ist es müßig, die Frage, wer hat's erfunden, mit absoluter Sicherheit zu beantworten. Denn der Begriff Neue Deutsche Welle ist eigentlich nichts anderes als der ans Deutsche übersetzte Begriff New Wave, ergänzt um das Wort Deutsch. Aber da der Deutsche die Ordnung liebt und alles in eine Schublade packen muss, hat sich bereits 1979 der westdeutsche Journalist Alfred Hilsberg für eine dreiteilige Serie der Musikzeitschrift Sounds diesen Begriff ausgedacht. Andererseits kann ich mich noch sehr gut an einen Sampler meines Kumpels Uli mit dem Titel Neue deutsche Tanzmusik erinnern, den seine Oma von einer Besuchsreise aus dem Westen 1981 mitgebracht hatte. Auf diesen waren Titel von Trio wie Kummer oder Extra breit, Hurra, Hurra, die Schule brennt zu hören. Somit gab es also 1981 auch jenseits der Mauer sozusagen noch kein NDW. Demnach war uns also der Westen ausnahmsweise mal nicht voraus. Oder doch? Egal. Zeitgleich wurden wir in den Jahren 1980 bis 83 sowohl aus West- als auch aus Ostdeutschland von rockig-flockiger Tanzmusik mit frechen, skurrilen, manchmal auch sinnentleerten deutschen Texten vom Radiosender unserer Wahl beglückt. Es gab Zeiten, da hatte man den Eindruck, als würde gar keine englischsprachige Musik mehr produziert. Lauschen wir nun also der Ostberliner Band Keks mit dem 81 produzierten Titel Mein Geburtstag.

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Ihr hört Franks Musikkiste mit NDW-Songs aus ostdeutscher Produktion. Leider gelang es den für den Kulturexport zuständigen Funktionären auch diesmal nicht, diese von unseren neuen aufstrebenden Bands Keks, Silly, Gaukler, Pankow und Neumis Rockzirkus mit so viel Witz und Elan produzierte Musik in den Westmedien zu etablieren. Man stelle sich nur einmal vor, Mike Scharfmeier am Mikrofon und Tamara Danz am Schlagzeug intonieren als Familie Silly in Dieter Thomas Hecks ZDF-Hitparade Ich bin der letzte Kunde. Oder Neumi und Band stehen in voller Kostümierung bei Manfred Sechsauers Musikladen und spielen Er ist Clown in einem Zirkus. Oder die fantastische Marion Sprave mit ihrer Band Juckreiz präsentiert ihren Song FKK. Chance vertan. Zu viel Angst, dass mal wieder einer drüben bleibt oder einfach keine Lust? Brauchte man im Osten kein Westgeld? Reichten den Oberen der Ruhm und die Anerkennung auf sportlichem Gebiet? Was gab's da eigentlich zu verdienen? Soviel ich weiß, nix. Okay, wir schweifen ab. Sogar die Pudis, die einzigen, wahren, ewigen Rocker des Ostens, fingen 1982 doch tatsächlich an, diesen Kiki zu imitieren. Wir erinnern uns. Frühling, Sommer, Herbst, Winter, heiß, warm, kühl, kalt, verkündete Pudis Schlagzeuger Klaus Scharfschwert im monotonen Sprechgesang. Hören wir mal rein.

0: Warum nun der Frühling gerade heiß und der Sommer nur warm war, weiß ich zwar heute noch nicht, aber in NDW-Zeiten war die Logik eh auf den Kopf gestellt. Das war auch jenseits der Mauer nicht anders. Man denke nur an Songs wie »Ich möchte ein Eisbär sein« von Grauzone oder »Da vorne steht eine Ampel« von der Band Der Plan oder eben jenes »Ich lieb dich nicht, du liebst mich nicht« von der Band Trio. Die endgültige Ankunft in der Neuzeit vernahmen meine Ohren am 7.1.82 in der Beatkiste. Es waren Gitarrenklänge aus eigenen Landen, die der Frische von Police-Songs nichts nachstanden. Gezupft wurden sie vom Gitarristen Jürgen Ehle, der mit dem Rest der Veronika Fischer Band neu starten wollte. Was jedoch fehlte, war ein entsprechender Sänger. Fündig wurde man bei der Gaukler-Rockband, die 1981 mit den Titeln »Ich komm nicht hoch« und »Bootsfahrt« einen charismatischen Sänger namens André Herzberg auffielen. Auf seinen Einstieg in die Band angesprochen, äußerte sich dieser in seiner herzerwärmenden, direkten Art, Zitat, »Ich fand generell den kompletten Ostrock absolut scheiße. Aber das Erste, was mir sofort auffiel, als ich bei denen zur Probe kam, war, dass die sagenhaft miteinander spielten. Die machten so Musik miteinander, wie ich das überhaupt noch nicht gehört hatte. Oder wurden laut oder leise. Man konnte jedes Instrument hören. Ich sagte aber auch gleich, wenn ich einsteige, will ich auch das Konzept meines Bruders machen, nämlich Paule Panke. Und im Grunde genommen waren sie sehr dankbar dafür, dass sie nicht nur einen Sänger, sondern auch gleich ein eigenes Konzept dazu gekriegt haben. Zitat Ende. Zurück zum Song. Es war ein Auftakt nach Maß. Schon der Name der Band war reine Provokation. Panko. Das klang nicht nur wie Punk, sondern war auch gleichzeitig der Stadtbezirk mit der höchsten Politprominenzrate. Hören wir also mal rein. Hier sind Panko mit Inge Pavelczyk.
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Ihr hört Franks Musikkiste mit Musik der Neuen Deutschen Welle aus ostdeutscher Produktion. Kurioserweise hat es eine Inge Pawelczyk tatsächlich gegeben. Allerdings war sie nicht die von Pango besungene wilde Wahnsinnsmaus, sondern eine Lehrerin an einer Berliner Polytechnischen Oberschule. Auf ihre Beschwerde bei ihrer obersten Dienstherrin, der Ministerin für Volksbildung Margot Honecker, durfte Pankos Song sogar eine Weile nicht mehr im Radio gespielt werden. Doch zurück zur Neuen Deutschen Welle in der DDR. Sogar Amiga brachte, wenn auch erst 1984 und sehr spät, einen sogenannten Sampler mit NDW-Songs unter dem Titel Linie 6 heraus. Hiervon hören wir nun den von der erfolgreichsten Frauenband der DDR, der Band Mona Lise, ersonnenen Song »Das lässt mich kalt«.

Spätestens 1984 war die schöne Zeit der neuen deutschen Tanzmusik dann wieder vorbei. Jenseits der Mauer hatten sich mit deren Hilfe die Bands Trio, Nena oder Falco für den Rest der 1980er Jahre etabliert. Im Osten hörte man vor allem viel Neues von Silly und Panko. Meinen absoluten Lieblingssong habe ich mir für den Schluss der Sendung aufgehoben. Er kommt von der Magdeburger Band Juckreiz und ihrer fantastischen Sängerin Marion Sprave und frönt der ostdeutschen Freikörperkultur. Hier sind Juckreiz mit FKK.

0: Das war's für heute. Franks Musikkiste mit Musik aus Zeiten der neuen deutschen Welle im Osten. Euch allen eine gute Zeit, euer Frank.
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3: Ein Mann kommt zum Pfarrer und sagt: Ich habe den Wunsch, ewig zu leben. Was soll ich tun? Der Pfarrer antwortet: Sie müssen heiraten. Der Mann fragt unglaubwürdig: Und dann werde ich ewig leben? Der Pfarrer meint: Nein, aber der Wunsch verschwindet. Das ist eine niederschlagende Diagnose zur Ehe. Schuldig werden wir am meisten an den Menschen, die uns am nächsten sind. Auch wenn die Ehe zwischen Mann und Frau im Paradies angefangen hat, ist sie für viele zur Hölle geworden. Raus kommt man aus dieser Hölle nur durch Vergebung und Neuanfang. Einer, der auf diesem Gebiet Höhen und Tiefen erlebt hat, ist Thomas Rupsunger. Heute ist er dankbar, dass er Gott um seinen Segen für seine Ehe bitten darf. Sein neues Lied zu diesem Thema heißt Ein goldener Ring.
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